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Den Wein, den man mit Augen trinkt, gießt nachts der Mond den Wogen nieder. Und schlürft er den Wein, den man mit Augen.